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2: Aktuell haben wir einen Accident an der Rue des Alliés auf der Höhe von der BP-Tankstelle zu Kirch. 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Und wir haben eine Kamionpanne auf der Ascher Autobahn in Richtung Asch an der Abfahrt Leutling. Die Abfahrt ist verkürzt. Ich will sich noch daran erinnern, dass wir zwei Kupskulären haben. Einen im Hofwahl zwischen 8 und 12 Meilen und einen zwischen 2 und 4 Nummern. Passt man schief gut auf uns jungen Zyklisten ab. Und dann haben wir noch einen Kupskulär am Dürfkern. 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
2: Es geht zumal diese Weekend dann noch nach die D-Stöne, so wie der Moment ausgesagt, bringt die ganz peischt voraus. 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
1: Oui, pour l'instant, en tout cas, après les élections du 7 mai, Keir Starmer a été jugé responsable de la débâcle électorale de son parti. Il a promis d'entendre le message des électeurs qui, selon lui, était aller plus vite dans les changements que son gouvernement veut mettre en place pour améliorer la vie des Britanniques. Mais un discours qui était censé relancer son mandat quelques jours plus tard est tombé à plat. Il n'a pas su montrer qu'il était l'homme de la situation et cela vient après plusieurs erreurs de jugement, avec entre autres notamment la nomination de Peter Mandelson en tant qu'ambassadeur aux États-Unis, tout en étant conscient des liens que ce dernier avait entretenus avec le pédophile décédé Jeffrey Epstein. Tout cela fait dire à son parti qu'une autre personne que Keir Starmer serait mieux à même de mener un gouvernement travailliste pour faire face à la montée de l'extrême droite et lutter contre la crise du coût de la vie.
0: Mais alors pourquoi ont-ils décidé de ne pas le renverser ?
1: Alors, pour plusieurs raisons. D'abord, les travaillistes n'ont pas l'habitude de changer de leader en milieu de mandat. Et ils se souviennent des conservateurs qui, en 2022, ont mis trois premiers ministres à la suite à Downing Street. Ils veulent donc éviter ce genre de période d'incertitude et ces changements à répétition. Alors, ils ont décidé qu'il valait mieux que tous les candidats puissent se présenter. Or, l'homme le plus populaire, celui qui, selon les études d'opinion, est le plus à même de battre l'extrême droite du parti Reform UK, s'appelle Andy Burnham. Il est actuellement le maire de Manchester, une ville dans le nord de l'Angleterre. C'est-à-dire qu'il n'est pas au Parlement. Or, pour devenir chef de parti et Premier ministre au Royaume-Uni, il faut être au Parlement. Mais par contre, il y a un autre homme qui, lui, est au Parlement. Wes Streeting, c'est son nom. En fait, il était même ministre de la Santé jusqu'à il y a quelques jours. Et quand Wes Streeting a démissionné, on a cru qu'il allait déclencher une élection interne immédiate. Mais non, il a bien dit qu'il quittait le gouvernement parce qu'il n'avait plus confiance en Keir Starmer, mais qu'il fallait que tous les meilleurs éléments soient présents. Il attend le retour d'Andy Burnham.
0: Et donc, Andy Burnham a trouvé un moyen pour revenir au Parlement.
1: Oui, il vient d'obtenir d'un collègue député travailliste qu'il démissionne de son siège. Il va donc y avoir une élection anticipée dans la circonscription de Macclesfield, dans le nord de l'Angleterre, près de Manchester. Elle aura lieu le 18 juin. Mais encore faut-il qu'Andy Burnham remporte ce scrutin. Lors des élections du 7 mai, c'est l'extrême droite de Reform UK qui est sortie vainqueur. Mais si la gauche travailliste conserve cette circonscription, alors oui, on s'attend à ce que rapidement, après le retour d'Andy Burnham à Westminster, il déclenche une élection interne. Pour ce faire, il faut, selon les règles internes du Parti travailliste, que 81 députés le soutiennent. D'autres challengers, qui recueilleraient aussi 81 signatures, peuvent participer à l'élection interne, ainsi que le chef du parti, Keir Starmer, qui lui est de facto inclus, sauf s'il décide de ne pas entrer en lice. Mais pour l'instant, le Premier ministre assure qu'il défendra son mandat si élection interne il y a bien.
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1: Alors c'est compliqué parce que pour l'instant Andy Burnham est en campagne dans sa, il l'espère, future circonscription. C'est d'ailleurs finalement assez bizarre parce qu'il doit demander aux électeurs voter travailliste pour renverser le Premier ministre travailliste. Mais surtout la démographie dans la région est très spécifique. 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Or, Wes Streeting, l'autre rival, a dit le week-end dernier qu'il voyait un jour l'avenir du Royaume-Uni à nouveau en tant que membre de l'Union européenne. Il a immédiatement été accusé de vouloir faire perdre Andy Burnham parce que les électeurs de Macclesfield restent très anti-Europe, contrairement à une majorité des membres du Parti travailliste. Donc Andy Burnham essaie de prendre ses distances avec la question européenne et avec les questions nationales qui pourraient être en conflit avec les intérêts spécifiques de ses électeurs potentiels. Nous sommes donc dans une période de réélection interne assez étrange. Le scrutin n'a pas encore été déclenché, mais il le sera sans doute d'ici quelques semaines. Andy Burnham se concentre sur sa circonscription pour la gagner, pendant que son rival potentiel West Riding, désormais hors du gouvernement, a repris sa liberté et peut commencer à montrer son jeu. Et pendant ce temps-là, le Premier ministre, toujours en place, Keir Starmer, doit continuer à gouverner sans trop passer de temps dans les guerres intestines du parti, parce que son plus grand atout, c'est d'apparaître en homme d'État.
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2: 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Dann haben wir noch ein Auto am Pann auf der Dietlinger Autobahn in Richtung Stadt zwischen der Erdebergschirm und dem Gasprescher Kreuz auf der Pannenspur stehen. 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
2: Für den Normand gehen nicht keine weiteren Störungen gemalt. Die Accidente auf den Autobahnen sind alle geräumt. 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
1: Es geht aktuell Sonne schon warm weiter, bis zu 25 Grad kann den Thermometer aufweisen an der Nuit. 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
1: 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Bleiben noch wieder Prävisionen. 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Ob 12 bis 14 Grad kühlt dann der Hund auf. 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
0: Aufgepasst, wenn die Erbesten um Schienenreso sind, Barrieren zu Walfern der Rue de la Montagne anzuschieren, Rue de la Gare. Vom 26. 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
0: 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Geht es Richtung lange Weekend bei Temperaturen von 25 Grad im Moment. 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

0: 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Irgendwo auf einer großen weiten Welt. 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
0: Das ist relativ ruhig am Moment auf der Straße, das ist eine gute Sache. Wir haben aber ein Chantier auf der A1 Richtung Stadt am Bereich Senningerbirg auf der Rietzer Spur. 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
0: Aufgepasst, mir noch einmal den Accident an der Litzwoer Straße, Tabstraße, also um Bredel. 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Die Straße ist zum Teil blockiert, aufpassen also da. 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
0: 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Am Moment schenkt Sonne bei einem quasi blauen Himmel bei 25 Grad maximal Regen. 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Die Sonne, Pinkschmeinden und Dünsten kriegen wir bis zu 30 Grad.
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1: Hi.
0: Hallo, du sprichst Deutsch.
1: Ich spreche Deutsch, ja.
0: Ja, das ist super, denn ich spreche auch Deutsch. Und wenn ich mich, wenn ich Fehler mache, würde ich darum bitten, dass du mich bitte verbesserst. Können wir das so festhalten?
1: Du kannst ruhig reden, wie du willst. Ich verstehe dich. Ganz ruhig,
0: das, ist, das, ist, ja, das ist ein super Anfang. Und ich höre, du hast anders wie viele andere Gewinner, hast du deinen Wasserfall und deinen Jumbojet 747 hast du ausgeschaltet. Dafür bedanke ich mich und auch alle anderen Zuhörer. Und weißt du, was ich noch super finde, Dennis?
1: Ja, was denn?
0: Das ist, dass du schon vor längerer Zeit hier gewonnen hast und nicht im Zeitraum vom letzten Monat.
1: Ja.
0: Das ist korrekt. Das ist sehr wichtig, denn ich habe dich nämlich gefragt, ob du das meine konstante Durchsage gehört hast. Wir pochen jetzt darauf, ist ja auch normal. Jeder muss ein bisschen gewinnen dürfen. Und du hast mir gesagt, dass du das mitbekommen hast. Das ist sehr gut. So, wir kommen jetzt zu der Frage. Wir machen ein bisschen Chit-Chat. Also nicht Chit-Chat, das ist was anderes. Chit-Chat. Bist du ein großer Fan von Jamiroquai, der Band?
1: Ja, auf jeden Fall.
0: Ja, hast du die schon live gesehen?
1: Nee, leider noch nicht.
0: Ah, dann könnte es dein erstes Mal werden. Dann könnte es dein erstes Mal werden, Dennis. Dennis, die Frage war, es ging um das Lied, das wir gerade gehört haben, Love Philosophy. Cooles Lied. Mhm. Auf welchem Album ist das drauf? Auf Traveling Without Moving, auf The Return of the Space Cowboy oder auf A Funk Odyssey?
1: Ich denke, das ist auf A Funk Odyssey drauf.
0: Yes! Super.
1: Jawohl.
0: Ich glaube, ich freue mich mehr als du.
1: Nein, ich freue mich auch.
0: Gut. Das freut mich, dass du dich freust. Was machst du heute noch? Wird gegrillt oder nicht gegrillt?
1: Ja, vielleicht bis heute Abend. Jetzt habe ich ja einen Anlass zu grillen.
0: Ja,
1: jetzt grill ich vielleicht.
0: Hast du überhaupt einen Grill?
1: Ja, natürlich.
0: Hast du Kohle oder hast du Gas?
1: Nein. Ich bin Gasheizer.
0: Du bist Gasheizer? Okay, hast du Fleisch im Kühlschrank?
1: Ja, nee, eher nicht.
0: Nur noch ausgetrocknete Spargel oder wie?
1: Ja, das auch, ja, genau.
0: Okay, egal was du machst, viel Spaß heute Abend und vor allem am 7. Juli. Du kannst natürlich einen mitbringen, das ist immer plus eins. Zwei Tickets geben wir für dich auch, Dennis. Das heißt, viel Spaß am 7. Juli, enjoy.
1: Dankeschön.
0: Und ein wunderschönes, ciao, langes Wochenende, ciao.
1: Ja, danke, dir auch, ciao.

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Die Überholspur ist gesperrt. 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

0: 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Wenn nicht, das ist ein musikalischer Reminder. Planting Tomatoes vom Lucy Dawkins. Es geht auch echt Zeit.
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1: Aufgepasst, wir haben immer den Accident mit zwei Autos zwischen Römerschen und Schweizbeng. Die Straße ist zwischen dem Breicherwede bei den Baggerweiren an dem Rampoint zu Römerschen gesperrt. Unbedingt also den Tronçon von der N10 evitieren. Den Accident auf der N7 bei der Abfahrt Roost Colmar für auf der N7. Den ist aber geräumt, das ist eine gute Nouvelle. Wir müssen aber nach Stau auf der Liaison Michville vom Bellwaller Richtung Odernetisch Rechtsstau zeitweise bis an den Tunnel. 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
1: 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Aber bei 25 Grad maximal. Regen kriegen wir sicher keinen dafür. Aber die nächste Nacht eventuell Nivel, besonders lernst Gewässer. Und dann kriegen wir einen fantastischen langen Weekend mit Temperaturen nur schon von 27 Grad. Die Sonne, Pinkschmeinden und Dünsten kriegen wir bis zu 30 Grad. 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
2: Schönen guten Abend, Polizeimeldung ist ein Accident mit 3 Gefährer an der Avenue du 10 September und belehrt die Straße zum Teil blockiert. Du kannst natürlich auch ein bisschen mit losgehen. Da konnte ich keine Entfernung von dem Accident auf der Mosel. Accident mit 2 Autos und ein Zink zwischen Römerchen und Schweizbing. Die Straße zwischen dem Bereich AW, also den Baggerweihern, an dem Kreisverkehr zu Römerchen komplett gesperrt in beide Richtungen. Dann natürlich dann noch evitieren. Stau weiterhin auf der Liaison Michfield vom Bellwall in Richtung der Jotrek. Stau zeitweise bis an den Tunnel. Ganz gut aufpassen, ob Stau an. An Stau noch einmal gemeldet, ein rund 2 Kilometer auf der Nordstraße Richtung Eisleck 4 um Tunnel Kruft.
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Das ist Poison!